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2: 近日，洮南市举办2026年国家网络安全宣传周活动，普及网络安全知识，提升全民网络安全防范意识和防护技能。
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2: 国际方面，9月28号是德国柏林慰安妇受害者雕像设立6周年的纪念日。当地时间27号晚，在德韩国人协会以及多个团体共同组织活动，纪念这一雕像设立6周年。
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5: Dass Ari wieder an den alten Platz zurückkommt. Also wir haben gemerkt, ihr alter Standort, das war ein sehr guter Standort, weil der zum Alltag gehörte. Da gab es viel mehr Nachbarschaft als jetzt im ZKU. Und die Nachbarn haben sie sehr geliebt. Und wir haben sehr viel positive Erfahrungen gemacht. Viel mehr Feedbacks von den Leuten, die da vorbeigelaufen sind, die dort gewohnt haben.
6: Man könnte schon sagen, dass dadurch halt eigentlich eher eine Art Vertuschung oder Verschweigen entsteht, interessiert ist. Ich glaube, sie haben es eher als Attacke oder Angriff auf sich gesehen und nicht als Einladung, sich mit der eigenen Geschichte auseinanderzusetzen. Die allerdings wahrscheinlich auch so nicht passiert ist in den letzten Jahrzehnten.
2: 北京时间27号凌晨，大熊猫平平福双从成都乘机前往美国，开启为期10年的旅居生活。美国东部时间27号，他们抵达了亚特兰大动物园。
4: 大熊猫平平和福双从成都出发，于当地时间27号清晨抵达亚特兰大国际机场。随后，这对大熊猫被顺利转运至亚特兰大动物园。据中方介绍，中美双方兽医和饲养员联合检查，确认两只大熊猫健康状况良好，并开始接受约1个月的常规隔离检疫。一些游客专程来到动物园迎接大熊猫平平和福双。
7: Very excited, very excited. I saw them. I got to see them one time when they were here last time. And we're excited. It's my wife's favorite animal. So she'll be very excited to have an opportunity to see them because she wasn't here last time. She didn't get to see them.
8: It'll take a month before they're out in public.
7: Yeah, we'll be back for that.
4: 在此之前，中方已安排两批兽医饲养员提前赴亚特兰大动物园做好各项准备。中方人员将驻园3个月，照顾两只大熊猫度过隔离检疫期，开展应激适应与行为训练，帮助他们尽快适应新环境。
8: Oh yeah, I'm really excited.